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Wir sind Rockset mit The Look im 80er, 90er Megamix.

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5: Mit Helene Feichtenhofer. Schönen guten Morgen. Nächste Woche geht's los mit der Fußball-WM in den USA, Kanada und Mexiko. Das lässt nicht nur die Herzen aller Fußballfans höher schlagen, sondern freut auch den heimischen Handel. Auch in Österreich ist die WM ein großer Wirtschaftsfaktor. Der Handel erwartet einen Mehrumsatz von 200 Millionen Euro. Knapp jede dritte Person gibt Geld für Snacks, Getränke und Grillzubehör, aber auch einen neuen Fernseher oder Sportkleidung aus. Eine Organspende kann Leben retten. Auf den Wartelisten für ein Organ sind aktuell 725 Patienten gelistet. Fast 600 brauchen eine neue Niere. Für eine Organspende gilt in Österreich die sogenannte Widerspruchsregelung, erinnert die Gesundheit Österreich GmbH zum heutigen Tag der Organspende. Das heißt, grundsätzlich kommt jeder als Organspender in Frage, es sei denn, er unterschreibt zu Lebzeiten, dass er kein Organ spenden will. Papst Leo ist ab heute für eine Woche in Spanien. Die Reise führt das katholische Kirchenoberhaupt unter anderem nach Madrid, wo er von der Königsfamilie empfangen wird, nach Barcelona und auch auf die Kanarischen Inseln. Das Thema Migration wird ein Schwerpunkt sein. Der Papst wird auch eine Rede im spanischen Parlament halten. Dieses Wochenende gehen die beiden großen deutschen Rockfestivals Rock am Ring und Rock im Park über die Bühne. Bei Rock am Ring am Nürburgring erwarten die Veranstalter etwa 90.000 Musikfans. In Nürnberg beim Rock im Park sollen es 80.000 werden. Die Zwillingsfestivals sind ausverkauft. Mit Linkin Park und Iron Maiden treten unter anderem zwei Rock- und Heavy-Metal-Urgesteine auf.

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13: Mit Helene Feichtenhofer. Schönen guten Morgen. Nächste Woche geht's los mit der Fußball-WM in den USA, Kanada und Mexiko. Das lässt aber nicht nur die Herzen aller Fußballfans höher schlagen, sondern freut auch den heimischen Handel. Auch in Österreich ist die WM ein Wirtschaftsfaktor. Knapp jede dritte Person plant zusätzliche Ausgaben rund ums Turnier, vor allem für Snacks, Getränke und Grillzubehör, sagt Handelsverbandschef Rainer Will.
14: Dann ist immerhin auch ein Viertel in der Bevölkerung, die eigeninitiativ sportlich eben aktiv werden wollen. Daher ist der Sportfachhandel auch beglückt und wird eben mehr Umsätze durch dieses Ereignis verzeichnen. Und dann gibt's auch noch den Elektronikhandel mit TV, Heimkino und Audio-Equipments und natürlich Fanartikel und Merchandise-Produkte.
13: Insgesamt erwartet der Handel einen Mehrumsatz von 200 Millionen Euro. Eine Organspende kann Leben retten. Auf den Wartelisten für ein Organ sind aktuell 725 Patienten gelistet. Fast 600 brauchen eine neue Niere. Für eine Organspende gilt in Österreich die sogenannte Widerspruchsregelung, erinnert die Gesundheit Österreich GmbH zum heutigen Tag der Organspende. Das heißt, grundsätzlich kommt jeder als Organspender in Frage, es sei denn, er unterschreibt zu Lebzeiten, dass er kein Organ spenden will. Papst Leo ist ab heute für eine Woche in Spanien. Die Reise führt das katholische Kirchenoberhaupt unter anderem nach Madrid, wo er von der Königsfamilie empfangen wird, nach Barcelona und auch auf die Kanarischen Inseln. Das Thema Migration wird ein Schwerpunkt sein. Der Papst wird auch eine Rede im spanischen Parlament halten. Dieses Wochenende gehen die beiden großen deutschen Rockfestivals Rock am Ring und Rock im Park über die Bühne. Bei Rock am Ring am Nürburgring erwarten die Veranstalter etwa 90.000 Musikfans. In Nürnberg beim Rock im Park sollen es 80.000 werden. Die Zwillingsfestivals sind ausverkauft. Mit Linkin Park und Iron Maiden treten unter anderem zwei Rock- und Heavy-Metal-Urgesteine auf.

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9: Mit Melanie Wenig. Guten Morgen. Dass die Fußball-WM nächste Woche endlich losgeht, freut auch den heimischen Handel. TV-Großereignisse sind ein Wirtschaftsfaktor, berichtet der Handelsverband. Knapp jede dritte Person plant zusätzliche Ausgaben rund ums Turnier. Ein Viertel der Bevölkerung etwa wird in dieser Zeit selbst sportlich aktiv, was der Sportfachhandel merkt. Auch der Elektronikhandel erlebt beim Heimkino-Equipment einen Aufschwung. Auch fürs Essen geben die Menschen in Österreich mehr Geld aus, Handelsverbandschef Rainer Will.
10: Ganz besonders werden eben Lebensmittel, Snacks und Getränke bezogen. Daher profitieren die Nahversorger und der Lebensmittelhandel. Aber auch Griller und Garteneinrichtungen werden eben genau zu diesem Zeitpunkt bezogen.
9: Insgesamt erwartet der Handel einen Mehrumsatz von 200 Millionen Euro. Russlands Präsident Putin hat ein persönliches Treffen mit dem ukrainischen Präsidenten Selenskyj abgelehnt. Ich sehe darin noch keinen Sinn, antwortet Putin auf den offenen Brief von Selenskyj. Der offene Brief enthalte sogenannte Elemente der Unverschämtheit. Putin hält an seinen Kriegszielen fest. Von Selenskyj heißt es nun, leider wählt die russische Seite erneut den Krieg. Trotz eigentlich geltender Waffenruhe werden aus dem Iran neue Angriffe gemeldet. Das US-Militär hat iranische Radarstellungen angegriffen und spricht von Selbstverteidigung. Zuvor sollen 4 iranische Drohnen im Bereich der Straße von Hormuz abgewehrt worden sein. Unterdessen meldet Kuwait neue Raketen- und Drohnenangriffe. In der Nähe des Flughafens waren Explosionen zu hören. Der Iran erklärt, die Angriffe seien eine Vergeltung für die jüngsten US-Militäranschläge. Österreichs Fußballerinnen haben den ersten Sieg in der WM-Qualifikation gefeiert. Es war auch das Debüt von Teamchef Lars Söndergaard. Die ÖFB-Gruppe hat die Sloweninnen in Wien mit einem 1:0 besiegt. Am Dienstag geht's weiter mit einem Gastspiel in Norwegen. Danach spielen die Tabellendritten Österreicherinnen Playoff-Duelle für ein WM-Ticket.

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2: Mit Alexander Fekonja. Für Österreich tickt die Uhr. Morgen läuft nämlich die Frist zur Umsetzung der EU-Lohntransparenz-Richtlinie aus. Das EU-Gesetz soll sicherstellen, dass Frauen und Männer für gleichwertige Arbeit gleich bezahlt werden. Österreich hat noch keinen Gesetzesentwurf vorgelegt, ist damit aber auch nicht alleine. Innerhalb der EU haben die Vorgaben bisher nur 3 Länder rechtzeitig umgesetzt. Nur mehr 5-mal schlafen und dann startet für alle Fußballfans mit der WM in den USA, Kanada und Mexiko das Großereignis schlechthin. Aber nicht nur weltweit ist die Vorfreude groß, auch beim heimischen Handel, der rechnet nämlich mit einem Umsatzplus von 200 Millionen Euro. In einer Umfrage des Handelsverbands gibt knapp jede dritte Person an, zusätzliches Geld auszugeben, vor allem für Snacks, Getränke und rund ums Grillen. Und das durch alle Generationen, sagt Handelsverbandchef Rainer Will.
3: Beim Ausgabeverhalten gibt es aber stärkere Unterschiede. So kaufen insbesondere die Angehörigen der Generation Z doppelt so oft Fanartikel als der Durchschnitt der Bevölkerung. Und bei den Sportartikeln ist der Unterschied sogar noch größer, nämlich 13% zu 5%, ebenso bei Elektronikartikeln.
2: Rund ein Viertel der Bevölkerung fühlt sich durch die WM auch motiviert, selbst sportlich aktiver zu werden, wodurch auch der Sportfachhandel profitiert. Russlands Präsident Putin hat ein persönliches Treffen mit dem ukrainischen Präsidenten Selenskyj abgelehnt. Ich sehe darin noch keinen Sinn, antwortet Putin auf den offenen Brief von Selenskyj. Der offene Brief enthalte sogenannte Elemente der Unverschämtheit. Putin hält an seinen Kriegszielen fest. Von Selenskyj heißt es, leider wählt die russische Seite erneut den Krieg. Und kurz vor seinem Börsengang hat SpaceX von Elon Musk noch einen Milliardendeal mit Google abgeschlossen. Google zahlt ab Oktober monatlich 920 Millionen Dollar für den Zugriff auf einen KI-Chip-Cluster des Raumfahrtunternehmens. Nächste Woche will Musk dann SpaceX an die Börse bringen. Es wäre der bisher größte Börsengang der Geschichte.
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4: Über 20 Grad werden es heute schon noch. Inzwischen war es aber der Textilfabrik Mondlix. Da messen wir jetzt 14 Grad, Nenzing meldet uns 15 und Borchen-Langeneck hat es jetzt 13 Grad. Im Rheintal und am Bodensee lässt sich die Sonne heute auf jeden Fall noch blicken. In den Bergen, da regnet es dann auch stellenweise. Der 3-Tage-Trend. Es bleibt auch in den kommenden Tagen beim Wolken-Sonne-Mix und bei lokalen Regenschauern und Gewittern.
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4: Der Blick auf Vorarlbergs Straßen und da schaut's gut aus. Ihr habt freie Fahrt.

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3: Mit Alexander Fekonja. Der Streit ums Verbrenner aus innerhalb der EU reißt nicht ab. Nachdem Deutschland weiter fordert, das geplante Aus von Diesel- und Benzinverbrennern ab 2035 zu lockern, haben 7 Mitgliedstaaten, darunter Frankreich, Spanien und die Niederlande, in einem gemeinsamen Schreiben klargemacht, dass sie den Kurs zugunsten von E-Autos beibehalten wollen. Weitere Lockerungen wären ein strategischer Fehler und die Länder drohen, entsprechende Beschlüsse im EU-Rat zu blockieren. Das Land Salzburg meldet den ersten Wolfsabschuss des Jahres. In Viehhofen im Pinzgau wurde der Wolf gestern erlegt, der mehrere Tiere auf einer Alm gerissen haben soll. Es wurden bereits mehrere bestätigte Wolfsrisse in diesem Jahr im Pinzgau gemeldet. Teile des Pinzgaus und Prongaus gelten seit Ende April auch als Abschusszonen für Wölfe. Dort dürfen heuer 2 Wölfe geschossen werden. Trotz der geltenden Waffenruhe gehen die Angriffe zwischen den USA und dem Iran weiter und sie weiten sich auch aus. Der Iran hat Raketen auf Kuwait und Bahrain abgefeuert. 6 von 7 wurden vom US-Militär abgefangen. Das US-Militär hat zuvor 4 iranische Drohnen abgefeuert und iranische Radarstationen attackiert. Für Österreich tickt die Uhr. Morgen läuft nämlich die Frist zur Umsetzung der EU-Lohntransparenzrichtlinie aus. Das EU-Gesetz soll sicherstellen, dass Frauen und Männer für gleichwertige Arbeit auch gleich bezahlt werden. Österreich hat noch keinen Gesetzesentwurf vorgelegt, ist damit aber auch nicht alleine, denn innerhalb der EU haben die Vorgaben bisher nur 3 Länder rechtzeitig umgesetzt. Und dabei sein ist nicht alles, zumindest finanziell heißt es für den ÖFB. Einen Geldregen gibt es bei der WM nämlich nur bei einem sensationellen Abschneiden. Die FIFA hat zwar ein Rekordpreisgeld von 871 Millionen Dollar, das wird aber auf 48 Teams aufgeteilt. Fix kalkulieren kann der Verband also mit 12,5 Millionen Dollar, was laut ÖFB-Geschäftsführung zumindest selbst bei einem Misserfolg kein Verlustgeschäft bedeutet.
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4: Ja, die Wolken, die werden wir heute einfach nicht mehr los. Die sind gekommen, um zu bleiben. Nur im Rheintal und am Bodensee, da haben wir zwischendurch mal länger was von der Sonne. 16 Grad hat es jetzt in Götzis, 15 meldet St. Gallenkirch und 10 Grad messen wir beim Mehrzweckgebäude in Waadt. Der 3-Tage-Trend. Bis zum Montag wird es nochmal richtig warm mit bis zu 27 Grad, trotz Wolken und gelegentlicher Regenschauer. Kühler dann wieder der Dienstag. Grund dafür ist einiges an Regen und auch an Gewittern.
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4: Ihr habt freie Fahrt. Kommt gut und sicher an euer Ziel.
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Hier ist Alanis Morissette mit Ironic im 80er, 90er Megamix.

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15: Mit Alexandra Fekonja. Wer in Österreich wegen einer Krankheit nicht mehr arbeiten kann, braucht eine Berufsunfähigkeitspension. Doch der Weg dazu ist oft ein Spießrutenlauf. Melanie Wenig, das zeigt,

0: eine Befragung der Armutskonferenz gemeinsam mit den Vereinen Chronisch Krank und Lichterkette.
1: Die Pensionsversicherung steht wegen ihrer Begutachtungspraxis schon länger in der Kritik. Das zeigt sich wieder einmal in der Umfrage, in der mehr als 800 Betroffene befragt wurden. Darunter Menschen mit Krankheiten wie Morbus Crohn oder auch psychischen Erkrankungen. Nur 12% haben angegeben, sich bei der Begutachtung respektiert und ernst genommen gefühlt zu haben. Ebenfalls nur 12% sagen, dass ihre medizinischen Unterlagen vollständig berücksichtigt worden seien. Mehr als 70% der Anträge werden laut der Erhebung abgelehnt.
0: Eine Gesetzesänderung ist zwar geplant, die Armutskonferenz fordert aber zusätzlich eine von der Pensionsversicherung unabhängige Begutachtungsstelle. Einen Großeinsatz der Polizei hat gestern in Graz ein 40-Jähriger ausgelöst, der am Nachmittag mit einer Gaspistole auf zwei Männer geschossen hat, die zuvor in seine Wohnung eingedrungen waren. Die beiden Angreifer wurden leicht verletzt und festgenommen. Auch der 40-Jährige wird angezeigt, da er die Waffe illegal besessen hatte. Auch das Einsatzkommando Cobra war im Einsatz. Der Streit ums Verbrenner aus ab 2035 innerhalb der EU reißt nicht ab. Nachdem Deutschland weiter Lockerungen will, haben 7 Mitgliedstaaten, darunter Frankreich, Spanien und die Niederlande, in einem gemeinsamen Schreiben klargemacht, dass sie den Kurs zugunsten von Elektroautos beibehalten wollen. Ansonsten würden sie entsprechende Beschlüsse im EU-Rat blockieren. Und eine bisher unbekannte Schmetterlingsart wurde in Vorarlberg entdeckt. Möglich wurde das durch ein österreichweites DNA-Projekt, bei dem knapp 25.000 Schmetterlinge untersucht wurden. Die dabei entstandene DNA-Bibliothek der heimischen Schmetterlinge ist laut den Forschenden unter der Leitung der Tiroler Landesmuseen europaweit einzigartig.
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3: Ja, heute hat es von allem etwas. Wolken, Sonne und auch Regen ist da mit dabei, gerade in Bergnähe der Fall heute Nachmittag und zum Abend hin. 13 Grad hat es jetzt bei euch in Sulzberg, 16 meldet es hat Deins und 14 Grad messen wir in Thüringer Berg beim Sennereiladen. Der 3-Tage-Trend. Morgen Sonntag, der wird auch eher durchwachsen. Da ist auch von allem wieder was mit dabei mit bis zu 23 Grad. Der Montag zeigt sich da schon nochmal wärmer mit bis zu 27 Grad, aber auch da Sonne-Wolken-Mix und auch Regen. Der Dienstag startet dann gleich mit Regen und Gewitter los. Zum Nachmittag hin wird es aber schon besser. Mehr als 20 Grad sind da dann aber nicht.
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3: Ein bisschen was los auf den Straßen, aber alle Staus unter 5 Minuten. Gute Fahrt!

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12: Mit Alexandra Fekonja. Mehr als 700 Patientinnen und Patienten in Österreich warten aktuell auf eine Organspende, meist auf eine neue Niere. Im Vorjahr sind bei uns auch 733 Organtransplantationen durchgeführt worden, um 15% mehr als noch im Jahr davor. Ein neues Gesetz soll nun mehr Sicherheit bei Transplantationen bieten. Martina Steidl.
13: Erst Ende Mai hat der Nationalrat das Organtransplantationsgesetz verschärft. Dadurch sollen betrügerische Machenschaften von internationalen sogenannten Organtourismusunternehmen und Vermittlungsplattformen im Netz verhindert werden. Werbungen für den Organverkauf werden damit unter anderem verboten. Für eine Organspende gilt in Österreich die sogenannte Widerspruchsregelung, erinnert die Gesundheit Österreich GmbH zum heutigen Tag der Organspende. Das heißt, wenn es keinen dokumentierten Widerspruch gibt, ist eine Organspende grundsätzlich möglich. Wer das nicht möchte, muss das zu Lebzeiten noch festhalten und unterschreiben.
12: Als Stammzellenspender kann man sich dagegen registrieren lassen. Im Vorjahr waren fast 148.000 Personen eingetragen. Der geplante Börsengang von SpaceX stößt auf riesiges Interesse. Investoren wollen laut Insidern Aktien im Wert von 150 Milliarden Dollar kaufen. Das wären doppelt so viele Käufe, als Aktien verfügbar sind. Geht alles nach Plan, wäre SpaceX mit einem Gesamtwert von 1,75 Billionen Dollar auf einen Schlag eines der 10 wertvollsten Unternehmen der Welt. Die ersten Aktien sollen kommenden Freitag gehandelt werden. Vor der australischen Küste ist es wieder zu einem tödlichen Haiangriff gekommen. Ein 35-Jähriger ist heute früh beim Speerfischen mit seiner Familie nahe Perth attackiert worden und an seinen Verletzungen gestorben. In der Nähe des Angriffsortes wurde ein 4,5 Meter langer Hai gesichtet. Es ist bereits der dritte tödliche Haiangriff in Australien innerhalb von 3 Wochen. Ein Vierteljahre sind Wiener Drogenfahnder einem Trio hinterher gewesen, das größere Mengen Kokain

0: nach Wien geschmuggelt haben soll, mit Erfolg. Die drei Verdächtigen wurden direkt bei einem Deal geschnappt, bei dem ein Kilogramm Kokain um 28.000 Euro den Besitzer gewechselt hat. Bei Hausdurchsuchungen wurden weitere Drogen, Bargeld, eine Waffe sowie zwei teure Autos sichergestellt.
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2: Ja, wir haben heute einen kleinen Sommertag mit bis zu 23 Grad. 16 hat es jetzt in Stalea und in Altach und Borchen-Nüziders, da messen wir beim Klettergarten auch die 16 Grad. Der Drei-Tage-Trend. Die Wolken, die halten sich auch weiterhin hartnäckig im Ländle und mit ihnen wird es gerade in den Bergen zwischendurch auch mal nass. Der Montag schafft es auf bis zu 27 Grad drauf. Zum Dienstag kühlt es dann wieder ab. Da hat es dann oft Regenschauer und Gewitter mit dabei.
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2: In Hohenems, Fahrtrichtung Hambach-Kreisverkehr, ist ein bisschen was los, aber alle Staus unter 5 Minuten. Kommt gut und sicher an euer Ziel.

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14: Mit Alexander Fekonja. Das Medienrecht umbauen, vor allem bei Strafen für Hasskommentare im Netz, das haben die Neos gestern gefordert. Heute hat die SPÖ geliefert. Sophie Weinhandl, Justizministerin Sporrer und Vizekanzler Babler haben einen konkreten Gesetzesvorschlag an die Koalitionspartner geschickt.
15: Ja, und der sieht vor, dass Betroffene künftig zunächst schriftlich aufgefordert werden müssen, einen beleidigenden Kommentar binnen 3 Werktagen zu löschen. Erst wenn das nicht passiert, können Verfahrenskosten anfallen. Aktuell kann man nämlich bestraft werden, wenn jemand einen Hasskommentar unter dem eigenen Posting schreibt, selbst wenn man den Kommentar gar nicht gesehen hat. Die Reform soll jetzt rasch umgesetzt werden. Die Neos begrüßen den Vorstoß, die ÖVP zeigt sich aber noch verhalten.
14: Die Volks

0: Linkspartei bezweifelt, nämlich ob die Reform die Verantwortung wirklich dorthin verlagert, wo sie hingehört. Unser Nachbarland Ungarn schränkt den Zuzug von Gastarbeitern aus Nicht-EU-Ländern ein. Der neue Ministerpräsident Matyá hat das mit sofortiger Wirkung durchgesetzt. Es war eines seiner Wahlversprechen, dass mehr Ungarn in Jobs kommen sollen und Unternehmen nicht länger die Löhne durch Ausländer drücken können. Derzeit arbeiten in Ungarn schätzungsweise 90.000 Arbeitnehmer aus Nicht-EU-Ländern. Mehr als 700 Menschen warten aktuell in Österreich auf ein Spendeorgan. Die Bilanz heute am Tag der Organspende. Erst Ende Mai hat der Nationalrat das Organtransplantationsgesetz verschärft. Damit soll unter anderem Werbung für den Organverkauf verboten und betrügerische Vermittlungsplattformen im Netz verhindert werden. Und gute Nachrichten für Argentinien, eventuell weniger gut für Österreich, so kurz vor der Fußball-WM, denn Superstar Lionel Messi ist nach seiner Muskelverletzung wieder ins Mannschaftstraining eingestiegen und könnte sogar in einem der letzten Testspiele zu einem Kurzeinsatz kommen. Für Österreich deswegen relevant, weil Argentinien am 22. Juni in der Gruppenphase unser Gegner ist.
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2: 18 Grad hat es jetzt in Lustenau, gemessen beim Planet Pure Stadion. 12 sind es jetzt in Lech und nochmal 18 Grad, meldet uns Klaus. Ja, die Wolken, die werden wir heute nicht mehr los. Die meiste Sonne gibt es dabei im Rheintal und im Bodenseeraum. Dazu werden es aber schon noch bis zu 23 Grad. Der 3-Tage-Trend oft bewölkt, geht es dann weiter durch die kommenden Tage. Hier und da wird es auch nass, gerade in den Bergen. Der Dienstag, der startet dann weit verbreitet mit Regen. Zum Nachmittag hin schaut es da dann aber auch wieder besser aus.
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2: Es stockt in Lustenau, Engelkreisverkehr, Fahrt Richtung Schweizer Grenze. Laut unserer Echtzeitmessung habt ihr da ein Plus von 8 Minuten aktuell und auch in Hohenems. Von der Stadtfahrt Richtung Hornbachkreisverkehr gibt es aktuell ein Plus von 8 Minuten drauf. Bitte um Geduld und gute Fahrt.

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14: Mit Alexander Fekonja. Die Zahl der falsch entsorgten Lithiumbatterien hat sich in den letzten 10 Jahren vervierfacht. Das zeigen aktuelle Zahlen der Montanuniversität Leoben. Das ist gefährlich, denn es kann zu Bränden führen. Im Vorjahr waren es österreichweit 36 Großbrände in Entsorgungszentren, warnt Gabriele Jüli, Präsidentin vom Verband österreichischer Entsorgungsbetriebe. Außerdem gehen Ressourcen verloren.
15: In diesen Lithiumbatterien sind ja ganz seltene und wertvolle Rohstoffe drinnen. Es gilt ja auch für unsere Zukunft, auch vor allem für medizinische Produkte, diese Rohstoffe zu erhalten und im Land zu haben. Ich kann sie nur recyceln, wenn sie richtig entsorgt werden. Eine Batterie, die im Restmüll landet, kann nicht mehr recycelt werden. Das sind verlorene Ressourcen für immer.
14: Rund 8 Lithiumbatterien landen in Österreich im Schnitt in jeder Tonne Restmüll. Die Entsorgungsbetriebe appellieren deswegen, die Batterien nur in Sammelzentren und Sammelboxen zu entsorgen. Aktuell kann man bestraft werden, wenn jemand einen Hasskommentar unter dem eigenen Posting schreibt. Das soll sich aber ändern. Nachdem die Neos gestern bereits auf eine Reform gedrängt haben, hat die SPÖ heute einen Gesetzesvorschlag vorgelegt, der vorsieht, dass Betroffene künftig zunächst schriftlich aufgefordert werden müssen, einen beleidigenden Kommentar binnen 3 Werktagen zu löschen. Erst wenn das nicht passiert, können Verfahrenskosten anfallen. Die Polizei ermittelt aktuell gegen eine Jugendbande, die rund um St. Pölten aktiv ist. Schon Anfang Mai soll ein 14-Jähriger einen Zugbegleiter ins Gesicht geschlagen haben. Er und 3 weitere Personen der Gruppe waren ohne Fahrschein unterwegs. Außerdem gibt es 4 Anzeigen wegen Sachbeschädigung. Insgesamt ermittelt die Polizei gegen 4 Beschuldigte zwischen 14 und 18 Jahren. Positive Signale gibt es zur Kirschernte in Österreich. Trotz Trockenheit und starkem Wind während der Blütezeit zeigt sich die Ernte nach den ersten Wochen besser als befürchtet. Der starke Spätfrost ist heuer ausgeblieben. Die späteren Sorten entwickeln sich laut den Bäuerinnen und Bauern gut. 1 Kilo Kirschen kostet derzeit übrigens rund 9 Euro.

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Hier sind The Police mit Every Breath You Take im 80er, 90er Megamix.

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20: Mit Alexander Fekonja. Lithium-Ionen-Akkus landen in Österreich häufig im Restmüll. Vor allem E-Zigaretten werden oft achtlos weggeworfen, zeigt eine aktuelle Untersuchung der Montanuniversität Leoben. Die Nachfrage nach E-Zigaretten steigt aber in den letzten Jahren schnell an. Die Präsidentin vom Verband österreichischer Entsorgungsbetriebe, Gabriele Jüli, warnt deswegen.
21: Also das sind wirklich Brandbomben und es ist sehr gefährlich. Die User dieser E-Vapes sollten darauf achten, dass sie die gebrauchten Zigaretten zu Hause in ein Gurkenglas sammeln und dann wieder in den Handel zurückbringen, zur Supermarktkasse in die her mit Leerboxen oder Wertstoffsammelzentrum.
20: Die Zahl der falsch entsorgten Lithium-Akkus hat sich in den letzten 10 Jahren vervierfacht. 8 Lithium-Batterien haben die Forscher der Montanuni pro Tonne Restmüll gefunden. Bei einem Unfall mit einem Fiaker sind gestern in der Wiener Innenstadt 3 Personen verletzt worden. Die beiden Pferde sind plötzlich durchgebrannt und losgaloppiert. Der Kutscher ist dabei vom Bock gestürzt und wurde vom Gefährt überrollt. Die Kutsche mit 4 Fahrgästen darin hat ein Gerüst gerammt und ist umgekippt. Dabei wurden der Fiakerfahrer, 2 Fahrgäste und auch die beiden Pferde verletzt. Die israelische Armee ruft alle Bewohnerinnen und Bewohner von 5 Ortschaften im Südlibanon auf, sich in Sicherheit zu bringen und begründet den Befehl damit, dass die libanesische Hisbollah-Miliz gegen die Waffenruhe verstoßen habe. Zeitgleich wurden bei einem israelischen Angriff auf ein Militärfahrzeug mehrere libanesische Soldaten getötet. Der geplante Börsengang von SpaceX stößt auf riesiges Interesse. Investoren wollen laut Insidern Aktien im Wert von 150 Milliarden Dollar kaufen. Das wären doppelt so viele Käufe, als Aktien verfügbar sind. Geht alles nach Plan, wäre SpaceX mit einem Gesamtwert von 1,75 Billionen Dollar auf einen Schlag eines der 10 wertvollsten Unternehmen der Welt. Die ersten Aktien sollen kommenden Freitag gehandelt werden.

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18: Mit Alexandra Fekonja. Wer in letzter Zeit ein Hotel über eine Buchungsplattform gebucht hat, sollte aufpassen. Cyberbetrüger nutzen momentan vermehrt bestehende Hotelbuchungen, um an Kreditkartendaten zu gelangen. Schuld dürfte ein Datenleck bei Booking.com im April gewesen sein, sowie Weinhandel.
19: Die Masche ist besonders raffiniert. Die Täter wissen genau, in welchem Hotel man war und wie man heißt. Sie schicken dann eine WhatsApp-Nachricht, die scheinbar vom Hotel oder von Booking.com stammt und behaupten, es stehe eine Rückerstattung aus. Wer dann auf den mitgeschickten Link klickt, landet auf einer gefälschten Webseite und gibt dort seine Kreditkartendaten an. Laut dem Schweizer Bundesamt für Cybersicherheit haben sich die Meldungen zu solchen Fällen im Mai im Vergleich zum Vormonat verdreifacht.
18: Deswegen die Warnung, niemals auf Links in solchen Nachrichten klicken und im Zweifelsfall direkt beim Hotel anrufen. Wer bereits Kreditkartendaten eingegeben hat, sollte sofort seine Bank kontaktieren und die Karte sperren lassen. Im Fall einer gesunden Frau, der in Linz aufgrund einer falschen Krebsdiagnose fälschlicherweise die Gebärmutter entfernt wurde, sind die Vergleichsgespräche mit dem Kepler Universitätsklinikum jetzt gescheitert. Die Frau hat zwar 70.000 Euro Entschädigung bekommen, ihr Anwalt kritisiert aber, dass die Klinik keinen Fehler eingestanden hat und mögliche Folgeschäden noch gar nicht abschätzbar seien. Die Ermittlungen der Staatsanwaltschaft wegen fahrlässiger Körperverletzungen laufen noch an. Heute Vormittag ist in einem Schwimmbad im burgenländischen Leupersbach wegen eines technischen Defekts Chlorgas ausgetreten. Der Badebetrieb ist deshalb bis morgen eingestellt, schreibt die Gemeinde auf Facebook. Verletzt wurde bei dem Vorfall niemand. Die Einsatzkräfte der Feuerwehr haben ein Rohr abgedichtet und die Anlage wird überprüft, informiert die Polizei. Und

0: Keine Parkplätze, keine andere Wahl, hat sich ein Lastwagenfahrer gedacht und sein Fahrzeug unbeleuchtet auf dem Seitenstreifen einer deutschen Autobahn einfach abgestellt, um Pause zu machen. Der Fahrer hat der Polizei erklärt, er habe seine Lenkzeit überschritten und müsse Pause machen. Ihn erwartet nun aber eine Geldstrafe. Das Problem dahinter: in Deutschland fehlen schätzungsweise zufolge rund 20.000 Parkplätze entlang der Autobahnen. 80er, 90er,
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6: Mit Alexander Fekonja. Weil er am Flughafen in Sardinien mit Tropfsteinfragmenten im Handgepäck erwischt wurde, die er offenbar aus geschützten Naturgebieten mitgenommen hatte, muss ein Österreicher jetzt mit einer Geldstrafe zwischen 500 und 3000 Euro rechnen. Vorsicht also bei Urlaubssouvenirs, die man aus der Natur mit einpackt. Es kann nämlich sogar noch schlimmer kommen, warnt Yvette Polasek vom ÖAMTC.
7: Wer eine gefährdete Pflanze oder ein gefährdetes Tier als Souvenir mitbringt, der riskiert wirklich Geldstrafen von bis zu 80.000 Euro oder es kann auch eine Freiheitsstrafe von bis zu 5 Jahren möglich sein.
6: Generell gilt, alles, was aus der Natur stammt oder wie ein Antiquitätenfund aussieht, lieber stehen lassen. Im Zweifel hilft ein Blick in die ÖAMTC-Länderinfos. Zu einem tragischen Unfall ist es heute Vormittag in Tirol gekommen. Ein 1,5-jähriger Bub ist in Steinberg am Rofern in Richtung seines Vaters gelaufen, der gerade am Rasenmähen war. Der Bub ist dabei offenbar ausgerutscht und mit dem rechten Fuß unter das Gehäuse geraten. Er wurde schwer verletzt, mit dem Notarzt-Hubschrauber in die Uniklinik Innsbruck geflogen. Auf Hotelbuchungsplattformen sind gerade vermehrt Cyberbetrüger unterwegs, warnen Schweizer Cybersicherheitsexperten. Die Betrüger versuchen, über bestehende Buchungen von Gästen über WhatsApp an Kreditkartendaten zu kommen. Schuld dürfte ein Datenleck bei Booking.com im April gewesen sein. Bei plötzlichen Nachrichten zu Rückerstattungen mit Links oder QR-Codes sollte man vorsichtig sein und nie Bankdaten auf verlinkten Seiten eingeben. Und Papst Leo ist heute zu Beginn seiner Spanienreise von König Felipe und Königin Letizia empfangen worden. Der Pontifex hat dabei Spanien für die Treue zum Völkerrecht gedankt und gleichzeitig bedauert, dass die Botschaft des Friedens leider für manche naiv und für andere provokativ klinge. Bis kommenden Freitag besucht Leo neben Madrid auch Barcelona und die Kanarischen Inseln.

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7: Mit Alexandra Fekonja. Vorsicht bei Urlaubssouvenirs, die man einfach so aus der Natur mitnimmt, warnt der ÖAMTC. Denn wer geschützte Tier- oder Pflanzenarten ohne Genehmigung einführt, riskiert bis zu 80.000 Euro Strafe oder sogar Haft. Generell gilt, alles, was aus der Natur stammt oder wie ein Antiquitätenfund aussieht, lieber stehen lassen. Im Zweifel hilft ein Blick in die ÖAMTC-Länderinfos. Der Tipp von Yvette Polasek.
8: In Kroatien zum Beispiel sind es geschützte Muschelarten oder Meeresschnecken, die man nicht mitnehmen darf. Und was man auch wissen sollte, dass unverarbeitete Trüffel nur mit einer entsprechenden Ausfuhrgenehmigung als Souvenir mitgenommen werden darf.
7: Bei einem aktuellen Fall muss ein Österreicher mit einer Geldstrafe zwischen 500 und 3000 Euro rechnen, weil er am Flughafen in Sardinien mit Tropfsteinfragmenten im Handgepäck erwischt wurde. Bei einem Unfall mit einem Fiaker sind gestern in der Wiener Innenstadt 3 Personen verletzt worden. Die beiden Pferde sind plötzlich durchgebrannt und losgaloppiert. Der Kutscher ist dabei vom Bock gestürzt und wurde vom Gefährt überrollt. Die Kutsche mit 4 Fahrgästen darin hat ein Gerüst gerammt und ist umgekippt. Dabei wurden der Fiakerfahrer, 2 Fahrgäste und auch die beiden Pferde verletzt. Aktuell kann man bestraft werden, wenn jemand einen Hasskommentar unter dem eigenen Posting schreibt. Das soll sich aber ändern. Nachdem die Neos gestern bereits auf eine Reform gedrängt haben, hat die SPÖ heute einen Gesetzesvorschlag vorgelegt, der vorsieht, dass Betroffene künftig zunächst schriftlich aufgefordert werden müssen, einen beleidigenden Kommentar binnen 3 Werktagen zu löschen. Erst wenn das nicht passiert, können Verfahrenskosten anfallen. Und pünktlich zum 100. Todestag von Star-Architekt Antoni Gaudi am kommenden Mittwoch bringt der Spielwarenhersteller Lego sein bisher größtes Set auf den Markt. Einen Nachbau der Sagrada Familia aus etwas mehr als 12.000 Teilen. Das fertige Modell ist 62 cm hoch und ab November um rund 750 Euro erhältlich.

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8: Mit Sophie Weinhandl. Ein Güterzug ist gegen 16 Uhr in Allensteig im Waldviertel gegen ein Auto gekracht. Dabei sind zwei erwachsene Autoinsassen ums Leben gekommen, so die Info der Polizei. Ein Kleinkind hat den Unfall überlebt, es wurde mit dem Hubschrauber ins Krankenhaus geflogen. Vier Feuerwehren waren im

0: Einsatz. Sie mussten das Autowrack bergen, das mit dem Zug verkeilt war. Die Bahnkreuzung ist unbeschrankt und nur mit Lichtzeichen gesichert. Wie der Unfall aber genau passiert ist, ist noch nicht bekannt. Unser Nachbarland Ungarn schränkt den Zuzug von Gastarbeitern aus Nicht-EU-Ländern ein. Der neue Ministerpräsident Madja hat das mit sofortiger Wirkung durchgesetzt. Es war eines seiner Wahlversprechen, dass mehr Ungarn an Jobs kommen sollen und Unternehmen nicht länger die Löhne durch Gastarbeiter drücken können. Derzeit arbeiten in Ungarn ungefähr 90.000 Arbeitnehmer aus Nicht-EU-Ländern. Eine Organspende kann Leben retten. Auf den Wartelisten für ein Organ sind aktuell über 720 Patienten gelistet. Fast 600 brauchen eine neue Niere. Für eine Organspende gilt in Österreich die sogenannte Widerspruchsregelung. Heißt, wenn es keinen dokumentierten Widerspruch gibt, ist eine Organspende grundsätzlich möglich. Martina Steidl.
1: Wer nach seinem Tod kein Organ spenden will, muss das noch zu Lebzeiten festhalten und unterschreiben. Für viele schwer erkrankte Menschen ist eine Organspende oftmals aber die einzige Chance auf ein Weiterleben, erinnert die Gesundheit Österreich GmbH zum heutigen Tag der Organspende. Im Vorjahr sind in Österreich auch 733 Organtransplantationen durchgeführt worden, um 15% mehr als noch im Jahr davor. Die Wartezeit für eine Niere liegt im Schnitt bei etwa 3,5 Jahren ab der ersten Dialyse. Bei anderen Organen ist die Wartezeit im Schnitt kürzer als ein Jahr.
0: Als Stammzellenspender kann man sich registrieren lassen. Im Vorjahr waren fast 148.000 Personen eingetragen. Tennis. Mira Andrejewa hat das Damenfinale bei den French Open eindeutig für sich entschieden. Die 19-jährige Russin hat mit 6:3 und 6:2 gegen die Polin Maja Chwalinska gewonnen. Andrejewa ist die jüngste Gewinnerin in Paris seit Monica Seles 1992.

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9: Mit Alexandra Fekonja. Im Fall einer gesunden Frau, der in Linz aufgrund einer falschen Krebsdiagnose fälschlicherweise die Gebärmutter entfernt wurde, sind die Vergleichsgespräche mit dem Kepler-Universitätsklinikum jetzt gescheitert. Die Frau hat zwar 70.000 Euro Entschädigung bekommen, ihr Anwalt kritisiert aber, dass die Klinik keinen

Fehler eingestanden hat und mögliche Folgeschäden noch gar nicht abschätzbar seien. Die Ermittlungen der Staatsanwaltschaft wegen fahrlässiger Körperverletzung laufen noch an. Vor der australischen Küste ist es wieder zu einem tödlichen Haiangriff gekommen. Ein 35-Jähriger ist heute früh beim Speerfischen mit seiner Familie nahe Perth attackiert worden und an seinen Verletzungen gestorben. In der Nähe des Angriffsortes wurde ein 4,5 Meter langer Hai gesichtet. Es ist bereits der dritte tödliche Haiangriff in Australien innerhalb von 3 Wochen. Falsch entsorgte Lithiumbatterien werden in Österreich immer mehr zum Problem. Laut der Montanuniversität Leoben hat sich ihre Zahl in den letzten 10 Jahren vervierfacht. Das ist gefährlich, weil es zu Bränden führen kann. Im Vorjahr waren es österreichweit 36 Großbrände in Entsorgungszentren. Die Betriebe warnen daher, Batterien nur in Sammelzentren und Sammelboxen zu entsorgen. Und gute Nachrichten für Argentinien, eventuell weniger gut für Österreich, so kurz vor der Fußball-WM, denn Superstar Lionel Messi ist nach seiner Muskelverletzung wieder ins Mannschaftstraining eingestiegen und könnte sogar in einem der letzten Testspiele zu einem Kurzeinsatz kommen. Für Österreich deswegen relevant, weil Argentinien am 22. Juni in der Gruppenphase unser Gegner ist.

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I've got to break free. 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

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Bass. Gitarre. Und Gesang. Wir sind Mr. Big mit To Be With You im 80er, 90er Megamix.

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